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wenn man ahnt bereits, was kommt. Ein Minnegesang. Minnegesänge sind ja die historische Form des Love Songs. Sie wurden damals im Mittelalter komponiert, um Frauen zu bezirzen. Genau das habe ich mit diesem Lied auch vor. Es richtet sich an eine besondere Frau, und zwar an Drea.

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2: Samstag, 17. August, 29 Grad, Sonnenschein. Es ist wieder Feature Rave im Schlosspark Gottesaue. Ein Event von Steffi Productions.

0: Techno-Festival gibt für mich ein Gefühl von Freiheit, Spaß, einfach leben und genießen.
1: Also so ein Fest zu organisieren, da gehört schon ein bisschen Vorlaufzeit auch dazu. Wir müssen die Künstler vorausbuchen, dann müssen wir die Mietverträge machen, das Ganze. Die Produktion ist einfach richtig groß.
2: Eine Kooperation mit Veranstalter Richard Wagner, aka Nando. Gut gelaunte Gäste im Publikum, jedes Alter, jede Farbe. Dresscode, bunt und Glitzer.
3: Es ist einfach eine schöne Atmosphäre, es ist ein gemeinsames Zelebrieren. So. Also man ist egal, wer kommt, man ist immer willkommen. Es gibt nur Freunde eigentlich und es ist nicht wie auf irgendwelchen anderen Festen, gerade mit vielen Besoffenen und so, wo es irgendwie um Gewalt oder ich bin der Coolste geht, sondern einfach ein gemeinsames Dasein.
4: Dieses Kollektivgefühl wieder zu haben, mit geiler Musik und ganz vielen Leuten einfach mal abzutanzen. Das ist eigentlich im Wesentlichen.
5: Alle sind so auf demselben Vibe und einfach die Gemeinschaft für die gleiche Musik, das ist schon irgendwie mitreißend und begeistert.
6: Jedes einzelne Festival ist einzigartig. Dementsprechend fühlt man definitiv andere Sachen und verbindet es dann auch mit dem jeweiligen Festival.
7: Auf dem Techno-Festival fühle ich Liebe, ich fühle einfach alles. Also wir sind eine Gemeinschaft, das ist einfach Liebe überall, die ganzen Leute, die Personen, die da sind. Ihr könnt es gar nicht glauben, das ist einfach so ein Gefühl.
0: Boah, vom Feeling her ist es halt erstmal was ganz anderes, wie jetzt, wenn du beim Club feiern geht. Und ich habe immer unglaublich viel Spaß, wenn ich auf Techno-Festivals bin. Und man lernt auch immer unglaublich viele Leute kennen. Die Menschen sind ganz anders, da wie auf Hip-Hop-Festivals und alles. Das merkt man schon und für mich ist es einfach mein Leben.
4: Für mich ist es so zurück zum Ursprung. Ja, Ursprung. Es sind rhythmische Klänge, das, was wir schon seit unseren Gen schon drin haben von früher, ja.
6: Ein Techno-Festival gibt mir das Gefühl von Freiheit, Freude und Zusammensein.

0: live an den Decks. DJ und Producer aus Karlsruhe, Thomas aka Tantum.
1: Also, so mein Opening Track ist ein sehr minimalistisches Stück. Und ja, das Interessante daran ist, dass die Break ziemlich ruhig ist. Und der Beat geht aber schon ziemlich vorwärts. Und nach der Break läuft aber nicht viel, also nicht viele musikalische Elemente, sondern hauptsächlich industrielle Sounds, also kurze Klanggeräusche und sonst nur Beat. Und es ist halt ja, eine coole Atmosphäre, um sein Set zu starten, weil es ist quasi wie so ein Zurücksetzen, um die Leute auf eine neue Stimmung

Gut, früher gab es noch die Zeiten, wo dann auch deutlich unter 18-Jährige reingekommen sind, weil die ganze Kontrolle nicht so stark war. Das ist heute nicht mehr so. Du kommst hier nicht rein, ohne über 18 zu sein. Aber so an sich, was hat sich verändert? Die Mucke ist immer noch die gleiche. Sie verändert sich schon ein Stück weit. Techno verändert sich ja auch, wenn du zurückgehst. So vor 15 Jahren, wie war da der Techno, wie ist der Techno heute? Da hat sich schon was geändert an der Musik selber an sich. Aber so an den Festivals hat sich jetzt nicht groß was verändert, außer vielleicht am Klientel. Es ist immer wieder geil, ja, von der Ferne es scheppern zu hören und man läuft hin. Das ist immer wieder ein neues, geiles Gefühl. Ja, also von dem her, das ist gleich geblieben.

Stücke kennt, die man spielt, dann weiß man auch, an welchen Stellen was passiert. Und dann gibt es zum Beispiel so Stellen, die sich eignen, einen Übergang zu machen, weil sich dann die Stimmung auch nochmal anders entwickelt oder zurücksetzt. Und das ist immer ein guter Punkt zum Anknüpfen. Wenn dann ein Stück irgendwann weniger Melodie-Content hat oder nicht so viel Thema, dann bietet sich das an, dort einen neuen Rhythmus einzubringen. Oder

Stück hat jetzt auch nicht so viel Melodieanteil. Also der Bassanteil in dem Lied ist eher melodischer als davor, wo es eher um Impact ging. Hier ist es schon eher treibend und hat immer wieder einen öfter wiederholenden Ton. Aber das Interessante daran ist eigentlich, dass das männliche Vocal, das immer mal wieder reinkommt, wo dann quasi als Instrument fungiert. Also der Text ist völlig egal. Es ist ziemlich nichtssagend, was da gesprochen wird, aber ja, es geht halt wieder um die Gesamtatmosphäre oder auch den Beat. Ja. Klassischer Big Room Techno Break. Also ist ein bisschen eher schon an Popmusik angelegt mit dem Aufbau und dann dem Drop quasi.

funktioniert halt immer wieder, sowas zu machen. Aber wenn man es zu oft macht oder auch so zeitgeistmäßig, passt es manchmal nicht, sowas zu machen, ist ein bisschen upfront. Also ein bisschen kitschig, vielleicht kann man sagen, keine Ahnung.

Lied geht im Durchschnitt, denke ich, 6-7 Minuten. Und der Anfang und das Ende sind eigentlich wirklich nur da, um einen Übergang zu anderen Liedern zu ermöglichen, wo dann immer mehr Elemente verschwinden. Hier habe ich jetzt auch schon seit einer Minute den nächsten Track drin. Der Übergang ist an der Stelle nicht so gut, weil das nächste Lied hat so ein Pad drin, also ein Ton im Mittenbereich, und der beißt sich mit der Tonart von dem anderen Lied. Deswegen musste ich da ein bisschen tricksen und quasi von dem alten Lied ist nur noch das Vocal drin lassen, dass man den Bezug noch hat. Aber der Bass und die Melodieanteile kommen jetzt schon vom nächsten.

Techno-DJs, die haben immer die treibende Musik. Da geht der Beat immer wieder so nach oben, es geht immer wieder von vorne los, langsam von unten und dann scheppert das richtig, sagt man bei uns. Und ja, da geht man richtig ab halt.

wir haben ein gutes Gespür für Künstler, die auch dann erstmal noch richtig bekannt werden irgendwann. Und wir nehmen uns auch immer vor, richtig große, starke Künstler, Klassiker, richtige Knaller, gute, bekannte DJs hier bei uns auf dem Festival zu haben.

0: DJ Tantum, knapp 500 Abonnenten auf Facebook, bekanntestes Set auf Soundcloud, 5000 Mal gespielt.
1: Der Track Is My Break ist wieder sehr Climax-lastig. Es gibt wieder einen deutlichen Höhepunkt, der auch so wahrgenommen wird von den Leuten. Deswegen habe ich jetzt quasi schon die Entscheidung getroffen, als nächsten Track was in Anführungszeichen ruhigeres zu spielen, im Sinne von zurückhaltender. Genau, also der Track, der als nächstes kommt, ist schon längst auf meinen Kopfhörern zu hören. Die Leute hören davon noch nicht so viel. Also man fängt auch wie vorher schon meistens mit den Mitten oder Höhen an, um quasi langsam den Rhythmus reinzubringen. Und kündigt dann das neue Lied an. Jetzt kann man langsam schon die Melodieanteile von dem nächsten Lied hören. Und dann muss man quasi nur noch warten, bis man eine richtige Stelle finden kann, um den Bass rauszunehmen von dem vorigen Lied.

0: auch wieder schwierige Stelle, wenn sich die Tonarten von den Stücken nicht ganz überschneiden.
1: Schwierigkeiten bei einem Festival. Wir haben immer eigentlich nur das Wetterproblem.
0: Aber man kann nicht immer Rücksicht darauf nehmen. Also wenn man sich festlegt, ich spiele nur Stücke, die von der Tonart zusammenpassen, dann kann es sein, dass man quasi einen Moment verpasst, wo ein Lied gerade perfekt in die Stimmung passt.
1: Wenn das Wetter gut ist, dann haben wir auch alle Spaß und funktioniert auch alles. Wenn das Wetter schlecht ist und wir müssen dann auch mal vielleicht ein Festival verschieben, dann müssen wir auch die ganzen Künstler und die ganzen Flüge auch zu dem neuen Datum dann neu buchen. Und das ist dann etwas kompliziert, da die ganzen Künstler weltweit meistens im Voraus schon für 6 Monate auch verbucht sind. Und das sind halt dann Schwierigkeiten.

das aktuelle Stück nicht so viel Höhen hat, also keine Hi-Hats, habe ich dann schon den nächsten Track jetzt eingespielt, obwohl das Lied noch länger laufen wird. Aber auch weil das nächste Lied sehr zurückhaltend ist, was die Melodie angeht und eigentlich eher mit Sounds arbeitet, also mit nicht melodischen Klängen, ist es einfacher zu mischen und dann kann ich lange Zeit vorher das schon ankündigen. Und dann kann man eine Situation schaffen, wo Leute gar nicht merken, dass eigentlich ein Übergang gerade war, weil es schon seit 3-4 Minuten so läuft und dann plötzlich einfach ein neues Lied da ist.

Techno ist, es ist nur eine Melodie. Du hast keinen Text, der dir Emotionalität vorgibt. Und es ist das, was du daraus machst und was es mit dir macht. Und es drückt für mich ganz viel aus, viel mehr als Worte es können. Und Techno ist einfach, man bringt alle Menschen auf einen Rhythmus zusammen. Und es ist dieser Viervierteltakt, dieser Beat, der dich wie so ein Herzschlag, der durch die Nacht bringt. Und es ist einfach geil. Techno ist für mich echt meine Religion. Für manche ist es eine Religion, für manche ein Fußballverein, für mich ist es Techno. Das ist mein Ding.

Also was jetzt bei dem Track passiert ist, dass die Break ziemlich lange ist, wo kein Beat kommt und auch gar nicht viele Klänge hat. Das ist eigentlich nur Sounds und komische Klänge, die nicht organisch sind offensichtlich. Und was sowas macht, ist, dass die Leute quasi wieder warten darauf, dass ein Beat kommt. Ja, das ist dann so eine Job-Situation, die aber nur dadurch entsteht, dass man quasi den Kontrast hat zwischen der Stelle mit Beat und der Stelle ohne. Also es kann immer eine gute Wirkung erzielen, auch wenn es nicht irgendwie mit einem großen Aufbau von der Melodie zu tun hat oder so. Zum Beispiel das Stück gerade ist eigentlich sehr zurückhaltend, weil nicht viel passiert. Aber der Beat klingt sehr industriell. Die Sounds klingen alle sehr maschinell, ja, und ein bisschen roh.

wenn man so die Stimmung beobachtet von den Tracks, die man spielt, muss man immer ein bisschen vorausschauen. Also man merkt, wie die Stimmung gerade ist und wie es ankommt. Dann plant man so 2, 3, 4 Tracks voraus und man hat halt so ein paar Tracks, wo man vielleicht weiß, okay, das könnte ein guter Höhepunkt werden vom Abend oder von dem Set. Und da muss man hinarbeiten und dann, um eben die Kontraste zu erzeugen, muss man immer mal wieder zurückhaltende Sachen spielen, um dann wieder einen besseren Höhepunkt zu liefern. Also es kann nicht immer ein durchgehender Höhepunkt sein, das funktioniert nicht, sondern man muss da ein bisschen hinarbeiten und ja, auch die Stimmung der Leute beachten.

0: Kultur ist für mich Freiheit, Feiern, Spaß, einfach Leben.
1: Techno ist das, was man selbst draus macht, glaube ich.
2: Miese Bässe und gute Laune und ab geht's.
0: Schaffen, tanzen.
3: Techno ist gleich Liebe. Liebe ist einfach das Beste, was es auf der Welt gibt. Also, lass ein bisschen feiern gehen, lass Techno hören. Das ist das Beste, was es überhaupt gibt.
4: Techno ist eine Lebenseinstellung. Das ist ein Gefühl, ein Wir-Gefühl, viel Liebe und eine Familie.
0: Sagen immer, Techno ist einfach nur ein bisschen Bass mit einem bisschen Melodie, aber Techno ist so viel mehr.
5: Ja.
0: Durch Techno kannst du so viel fühlen und
5: es wenn verbindet
0: du
5: auch. Bist es
0: und das Techno und du fühlst dich mit allen Leuten total verbunden und total auf einer Wellenlinie, ja. Und das macht einfach Spaß. Ja. Techno macht einfach Spaß.
5: Es, kommt, schön. Es ist auch egal, woher du kommst, weil es keine Sprache gibt, die da gesprochen wird, weil es die Sprache der Musik ist, die Sprache des Taktes. Und das ist schon geil, Alter.

jeder Club hat auch ein anderes Publikum, das ist ganz interessant eigentlich. Oder auch verschiedene Regionen, so. Also, ich weiß zum Beispiel, dass das in Südamerika, ich habe dort noch nie gespielt, aber dort funktioniert andere Musik. Und die haben ganz andere Feierkultur, ganz andere Labels, ganz andere Künstler, die dort sind. Dort wird es halt anders vielleicht wahrgenommen als hier. Und ja, mit der Zeit so habe ich quasi eine Handvoll Tracks, wo ich vielleicht weiß, okay, wenn ich jetzt im Erdbeermund auflege oder in dem Club, dann hast du so ein paar Tracks, wo du weißt, die funktionieren. Und dann kann man die entweder spielen oder nicht, also wie man gerade drauf ist oder wie es in die Stimmung passt. Natürlich will man nicht immer dasselbe spielen dann oder auch neue Sachen ausprobieren.

gute Idee ist, ist, wenn man vor seinem Auftritt ein paar Minuten früher hingeht. Und dann kann man schauen, was der DJ davor spielt. Und, also das spielt auch eine große Rolle. Wenn man zum Beispiel merkt, okay, der DJ vor einem spielt so die und die Tracks, dann kann man schauen, okay, wie kommt das an, bei welchen Leuten kommt das an. So zum Beispiel, wenn der DJ vorher ziemlich hart spielt, dann kann es eine gute Idee sein, mit einem sehr soften Stück anzufangen. Um erstens den Kontrast zu setzen und dass die Leute auch verstehen, okay, es ist ein anderer Musiker, der gerade spielt. Das typische Szenario ist, man spielt ein paar härtere Tracks und dann sind ein paar Leute ganz vorne in der ersten Reihe, die es total feiern. Aber es dünnt sich vielleicht auf die Dauer aus, weil es ist nicht jeder will die ganze Zeit so viel In-Your-Face-Techno quasi. Und ja, wenn man es dann durchmischt, merkt man, okay, dann kommen vielleicht eher die Leute, so die Gruppe von links außen steht jetzt näher dran, merkt man, okay, das gefällt denen eher. Also so hat man so ein paar Fixpunkte, wo man halt drauf achtet.

gibt immer irgendjemand, der es krasser haben will. Also ich wurde auch mal bei einem Hausgig nicht jemand gefragt, ob ich Goa spielen kann. Ich weiß nicht, wer sich das vorstellt, aber ja, Klassiker, solche Sachen. Also am meisten haben alle davon, wenn die Stimmung gut ist, glaube ich.

Also das Gefühl, wenn alles gut gelaufen ist, schon heute selbst, es ist wie, wenn man Geburtstag hätte eigentlich, wenn man seine Freunde hier sieht, die alle Spaß haben, wenn die Sonne scheint und auch der Tag danach, das Feedback von den ganzen Freunden.

man dann sein Set fertig gespielt hat, was ich auch gerne mache, vor allem weil ich oft Closings spiele, ist dann als letzten Track irgendwas zu spielen, was nicht ganz konform ist mit so der Norm. Also es kann schon ruhig ein bisschen hervorstechen, vielleicht irgendein 80er Disco-Klassiker zum Beispiel oder was, wo viel mehr Melodie hat als die Stücke davor oder ja, vielleicht auch irgendwas, was Leute kennen oder was sie nicht kennen. Irgendwas, was halt offensichtlich ein Kontrast ist zu den Tracks davor, damit man quasi das Ende damit schon ankündigt. So dass die Leute wissen, okay, es ist quasi das Finale. Sie müssen nicht auf die Uhr schauen und zu gucken, ah, es ist fertig, sondern man merkt es quasi schon mit dem Track, weil er so offensichtlich ist.

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